Auf Freiburg bis 40 oder alles wird helfen, die Umlehner Kummer. Die Umlehner Kummer. Was macht er? Er kann das ja nicht schauen, das ist ja auch seine Ukraine-Schäden.